Papa November. Papa November. Es folgen Mitteilungen für 8, 4, 9. 8 Gruppen. 2, 3, 1. 1, 7 Gruppen. 9 Gruppen. 7, 8 Gruppen. Zunächst 2, 4. 1, 4 Gruppen. 6, 0, 2. 1, 2 Gruppen. 3, 0, 7. 3, 0, 7. 1, 3 Gruppen. 6, 6, 9. 6, 6, 9. 9 Gruppen. Achtung! Papa November. Papa November. Papa November.